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4: Wir dürfen uns bei Arno bedanken. So heißt das Hoch, das dafür sorgt, dass wir nochmal so ein bisschen Sommerfeeling kriegen bei uns. 26 Grad heute, ganz viel Sonne, nur ein paar harmlose Wolken und auf jeden Fall kein Regen in Sicht. Das nehmen wir so, würde ich sagen. Aktuell 11 Grad in Bremerhavenhausen und 11 auch in Bremerhaven-Wohlsdorf.
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4: Noch alles frei auf den Straßen, aber schon ein Blitzer. Der steht im Ammerland in Ekern auf der Edewächter Straße aus Bad Zwischenankommt. Dankeschön an Tobias fürs Bescheid sagen. Wenn ihr noch was habt, unsere kostenlose Hotline für eure Blitzer und Verkehrsupdates 0800 10 22 400.
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4: Ja, und da ist sie wieder. Hello again am Sonntag. Freitag, Samstag, Sonntag hier im Studio. Also morgen brauche ich auf jeden Fall erstmal eine Pause. Jetzt machen wir uns aber erstmal einen schönen Sonntag zusammen. Ich bin Lea. Moin.

0: Wie viel Bier wird wohl im Schnitt bei einem Werder-Spiel verkauft? 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Dann ist das genau das Richtige für euch.
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0: 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Könnt ihr jetzt mal testen, wie gut ihr gewesen wärt in der Runde von Johanna aus Bremen aus dieser Woche.
2: Es geht um eine Frage aus Oldenburg. Da geht's heute hin. Und es geht um Babys. Wie viele Kinder kamen im letzten Jahr in Oldenburger Krankenhäusern zur Welt?
3: Du Scheiße.
4: Same.
3: Ich sag jetzt mal 650.
2: 650. Okay, also das wäre so roundabout jeden Tag zwei.
3: Ja, so habe ich da auch gerechnet.
4: Um Gottes Willen, da habe ich ja gar kein Gefühl für.
2: Denkst du, jeden Tag kommen zwei zur Welt? Oder gibt es auch mal einen Tag Pause?
4: Ich glaube, da gibt es schon Pausen, oder? Ich sage, es ist weniger.
2: Ihr seid beide nicht so richtig gut heute im Schätzen. Das kann ich schon mal sagen.
4: Hey.
2: Jetzt ist nur die Frage, wer war schlechter? Johanna, du warst es nicht. Es sind 3.428 Kinder. Damit gehen 100 Euro an dich.
3: Yay, sehr gut. Ja, mega. Freuen wir uns. Super.
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1: 7:58.
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1: 11 Grad haben wir aktuell in Bremen-Gröpeling und 11 auch in Oldenburg-Etzhorn. 26 Grad bekommen wir heute. Ist ein bisschen verrückt, aber ja, kleines Sommerfinale nochmal bei uns für die nächsten Tage. Viel Sonne, nur ein paar ganz harmlose Wolken heute und auf jeden Fall kein Regen in Sicht.
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1: Es ist noch alles frei auf den Straßen, aber ein Blitzer, der steht im Ammerland in Ekern auf der Edewächterstraße aus Bad Zwischen ankommt. Dankeschön an Tobias. Wenn ihr noch irgendwas gesehen habt, unsere WhatsApp-Nummer für eure Blitzer und Verkehrsupdates 0173 680 5712. Gute und sichere Fahrt durch euren Sonntag. Ich bin Lea. Moin. 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
1: Raindance, Dave und Thames bei Energy Bremen. Also im Regen tanzen brauchen wir an diesem Wochenende definitiv nicht. Was steht denn bei euch heute so Schönes an am Sonntag? Also bei dem Wetter können wir ja auf jeden Fall schön was draußen planen. Und was? Das checken wir mal.
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1: In der Überseestadt in Bremen ist heute ein richtig schöner Herbstmarkt. Da gibt es ganz, ganz viele verschiedene Marktstände, so Gartendeko, Keramik, aber auch Essen, also alles Mögliche. Perfekt zum Drüberschlendern heute bei dem Wetter. In Bruchhausen-Vilsen ist auch heute der große Herbstmarkt mit einer ganz großen Einkaufsmeile. Es gibt alles Mögliche, auch für Kids, Live-Musik, lecker Essen, alles, was so dazugehört. Und ab 12 sind deshalb in Bruchhausen-Vilsen auch alle Geschäfte geöffnet. Oder ihr geht heute mal wieder zum Basketball. Unsere EW Baskets Oldenburg haben nämlich ein Heimspiel gegen die Veolia Towers Hamburg um 16:30 Uhr und es gibt noch Tickets. Die Baskets sind übrigens gerade Tabellenführer in der Basketball-Bundesliga. Die haben zwar erst 2 Spiele gespielt, aber ist ja egal. Also guckt euch heute mal einen Tabellenführer an, heute Nachmittag.

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4: Also auch wenn am Sonntag ja alles immer ein bisschen entspannter ist, können wir hier ja trotzdem gleich mal eben so ein bisschen das Tempo aufdrehen, oder? Igel mit Move Into The Sun gibt's gleich nach 8. Und Kamrat mit Love Sober. Auch gleich bei euch in der Playlist.
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5: 5:05. Ich bin Hanna Messerschmidt. Schönen guten Morgen. Außenminister Wadefuhl hat Russland zu einem Ende der Eskalation gegen Europa aufgefordert. Wadefuhl traf seinen russischen Amtskollegen Lavrov in New York. Es war das erste Treffen deutscher und russischer Außenminister seit Beginn des Ukraine-Kriegs 2022. Ab heute gelten in der EU schärfere Regeln für Werbung mit Klimaslogans. Begriffe wie umweltfreundlich oder klimaneutral dürfen nur noch auf Produkte gedruckt werden, wenn die Hersteller das belegen können. Verbraucher sollen so vor falschen Versprechungen geschützt werden. Knapp eine Woche nach der Wahl in Berlin hat die SPD auf einem Parteitag dafür gestimmt, die Einladung der Linken für Sondierungen anzunehmen. Als Streitpunkte gelten allerdings die Wohnungspolitik und der Umgang mit Antisemitismus. Die Linke will mit SPD und Grünen eine Koalition bilden. Comeback mit 88 Jahren. Otto Rehhagel hat zum 100. Jubiläum des Bremen-Weser-Stadions nochmal an der Seitenlinie gestanden. Er coachte zusammen mit Thomas Schaaf ein Legendenteam von Werder. Ailton, Diego, Klasnic, Frings, Mertesacker und Co. traten gegen Allstars von Real Madrid an. Die Bremer gewannen mit 4:3.
4: Wir dürfen uns übrigens bei Arno bedanken. Arno ist irgendwie so ein bisschen der Mann des Tages, würde ich mal sagen. So heißt nämlich das Hoch, das dafür sorgt, dass wir nochmal so ein bisschen Sommerfeeling bei uns bekommen. 26 Grad heute. Viel Sonne, nur ein paar harmlose Wolken und auf jeden Fall kein Regen in Sicht. Richtig gut. Aktuell 12 Grad in Bremerndorf und 12 auch in Rastede im Ammerland.
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4: Nix los, alles frei auf den Straßen, aber ein Blitzer steht im Ammerland in Ekern auf der Edewächterstraße aus Bad Zwischenankommt. Dankeschön an Tobias. Wenn ihr noch irgendwas habt, unsere kostenlose Hotline für eure Blitzer und Verkehrsupdates 0800 10 22 400.
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4: Guten Morgen bei eurem ersten Kaffee am frühen Sonntagmorgen. Was steht denn heute so an bei euch? Schickt mir gerne mal eine WhatsApp ins Studio, wie so euer Plan aussieht für den Sonntag. Macht ihr vielleicht einen schönen Ausflug irgendwo hin? Vielleicht geht ihr auch noch mal in den Garten heute bei dem Wetter? Oder auch einfach nur auf dem Sofa? Ist auch okay. Berichtet gerne mal. Wir machen uns hier auf jeden Fall einen schönen Sonntagmorgen zusammen. Ich bin Lea. Moin.

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1: Warum machen Katholiken ein Kreuzzeichen? Das ist unsere Religionsfrage der Woche. Wie immer an Theologe Professor Dr. Wolfgang Reinbold aus Hannover.
2: Das hat eine sehr lange Tradition. Der früheste Beleg kommt ungefähr aus dem Jahr 200 von einem Autor aus Nordafrika, aus dem heutigen Tunesien. Tertullian heißt der Mann. Der schreibt um 200 Folgendes. Bei jedem Schritt und Tritt, bei jedem Eingehen und Ausgehen, beim Anlegen der Kleider und Schuhe, beim Waschen, Essen, Licht anzünden, schlafen gehen, beim Niedersetzen und welche Tätigkeit wir immer ausüben, in Klammern, man hört schon geradezu den Fußball an dieser Stelle durch, den es damals natürlich noch nicht gab, welche Tätigkeit wir immer ausüben, drücken wir auf unsere Stirn das kleine Zeichen. Also man sieht ein uralter Brauch.
1: Und wie ist das heute?
2: Heute sehr üblich. In Deutschland kennen wir es insbesondere aus der katholischen Kirche, aber auch in den orthodoxen Kirchen sehr üblich.
1: Und bei den evangelischen?
2: Da kommt es sehr darauf an, wo man herkommt. In meiner Herkunftskirche ist es nicht üblich gewesen. In evangelisch-lutherischen Kirchen wie hier in Hannover schon üblicher. Ich habe den Eindruck, dass es evangelisch mehr und mehr üblich wird. Vermutlich auch deshalb, weil die Grenzen zu den katholischen nicht mehr so scharf sind wie früher.
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Antje Bremen. Am Sonntag, Kamrat, geht's wie vielleicht dem einen oder anderen heute Morgen. Kamrat hat nämlich einen kleinen Kater. Allerdings nicht vom Feiern, sondern Kamrat hat einen Liebeskater. Love Sober beschreibt das Gefühl, ja, von so einer Art Liebeskater. Also quasi das Runterknallen von Wolke 7. So ein bisschen zurück auf den Boden der Tatsachen kennen wir, glaube ich, alle. Gibt's jetzt. Und ich hoffe sehr, dass keiner von euch wirklich heute um 14 Minuten nach 8 schon wach ist mit einem richtigen Kater.

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2: 8:30.
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2: 12 Grad haben wir aktuell in Bremen-Osterholz und 12 sind es auch in Bremerhaven, so Heide. 26 Grad bekommen wir heute. Das ist ein bisschen verrückt, muss ich zugeben. Aber ja, es ist wie so ein kleines Sommerfinale nochmal bei uns die nächsten Tage. Wir bekommen viel Sonne heute, nur ein paar ganz harmlose Wolken und es ist kein Regen in Sicht.
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2: Mit einer Warnmeldung: Vorsicht auf der A27 Bremerhaven Richtung Bremen. Zwischen Hagen und Schwanewede liegen Metallteile auf der rechten Spur. Ein Blitzer steht im Ammerland in Ekern auf der Edewächterstraße aus Bad Zwischen ankommt. Dankeschön an Tobias fürs Bescheid sagen. Wenn ihr noch was habt, unsere WhatsApp-Nummer für eure Blitzer und Verkehrsupdates: 0173 685 712. Gute und sichere Fahrt durch euren Sonntag. Ich bin Lea. Moin.
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Die Bremen, Vokale. A, E, I, O, U. Aber mit ein bisschen mehr Beat. Von Oliver Heldens. A, E, I, O, U. Neu in eurer Playlist. Gibt's jetzt. Schönen Sonntag.

0: Energy Bremen am Sonntag. Der Mann des Tages heißt Arno.
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0: Ja, also Mensch passt jetzt nicht so ganz, aber es dürfen sich gerne alle Arnos unter euch angesprochen fühlen. Arno ist das Hoch, das gerade dafür sorgt, dass wir nochmal so ein bisschen Sommer bei uns bekommen. 26 Grad heute, ganz viel Sonne. Also das ist ja, wenn wir ehrlich sind, für Ende September doch eher ungewöhnlich. Und es bleibt vor allem jetzt auch noch bis Mitte der Woche so. Also wir sagen heute Morgen Danke Arno für dieses kleine Sommerfinale.
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0: 5 vor 9. Ich bin Hanna Messerschmidt. Schönen guten Morgen. Bundesaußenminister Wadefuhl hat überraschend mit seinem russischen Amtskollegen Lavrov gesprochen. Bei dem Treffen in New York forderte er Russland auf, seinen Kurs der Eskalation zu verlassen. Auch auf den Anschlagsversuch am Leipziger Flughafen sprach Wadefuhl Lavrov an. Die EU stellt über 700 Millionen Euro für vertriebene und von Krisen betroffene Menschen weltweit bereit, vor allem aber in Afrika. Das kündigt die EU-Kommissionspräsidentin von der Leyen an. Auch die Nothilfe für Betroffene der Kriege im Nahen Osten und in der Ukraine soll aufgestockt werden. Auch in Bremen haben sich tausende Menschen an den bundesweiten DGB-Demos beteiligt. An der Demo und der Kundgebung haben nach Angaben der Veranstalter 7000 Menschen teilgenommen. Christian Wechselbaum vom DGB Bremen-Elbe-Weser sagte, Deutschland brauche einen Politikwechsel hin zu mehr sozialer Sicherheit und Gerechtigkeit. Spiel 2 für den neuen Fußball-Bundestrainer Jürgen Klopp steht heute an. Am Abend geht es in der Nations League in Augsburg gegen Griechenland. Zum ersten Mal seit 25 Jahren sind da bei einem Länderspiel in Deutschland wieder Stehplätze zugelassen. Sportlich gibt es auf jeden Fall eine Änderung. Statt Ter Stegen steht Nübel im Tor.
1: Da hat sich unser September gedacht, ich mach einfach noch mal ein bisschen auf Sommer. 26 Grad heute bei uns, ganz viel Sonne den Tag über, nur ein paar harmlose Wolken und es ist kein Regen in sich. Aktuell aber noch ein bisschen frischer, 12 Grad haben wir in Bremen-Stegras und 12 sind es auch in Bohave in der Wesermarsch.
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1: Mit einer Warnmeldung, Vorsicht auf der A29 Wilhelmshaven Richtung Oldenburg. Zwischen Rastede und dem Kreuz Oldenburg Nord liegen Gegenstände auf der Überholspur. Ein Blitzer steht heute Morgen im Ammerland in Ekern auf der Edewächterstraße aus Bad Zwischen ankommt. Dankeschön an Tobias. Wenn ihr noch was habt, unsere kostenlose Hotline für eure Blitzer und Verkehrsupdates 0800 10 22 400.
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1: Sonntagmorgen, kurz vor 9. Liebe Grüße zu euch an den Frühstückstisch. Ich hoffe, es gibt bei euch Rührei oder irgendwie sowas Geiles. Schickt mir gerne mal ein Foto von eurem Sonntagsfrühstück bei WhatsApp und macht mich mal ein bisschen neidisch. Ich gönn's euch ja. Ich bin Lea. Genießt euren Sonntag.

0: Okay. Jetzt bin ich tatsächlich neidisch.
1: Energy Bremen am Sonntag. Ich habe ja gerade eben gesagt, ihr sollt mir mal Fotos schicken von eurem geilen Sonntagsfrühstück. Und das habt ihr gemacht. Bei Sönke zum Beispiel gibt's Omelette. Mega geil, mit Paprika, Salami, Zwiebeln, sieht richtig gut aus. Sönke schreibt, er gönnt sich, weil sein Sohn nämlich schon um 7 Uhr wach war heute Morgen. Richtig so, fühle ich sehr, genieße es. Bei Nicole gibt's frische Brötchen und Ei dazu. Schön. Also ihr macht das alle ganz genau richtig. Macht euch einen ganz entspannten Sonntag, ihr Lieben, und gönnt euch einen für mich mit beim Frühstück.

0: Also Crow weiß, wie so ein Sonntag funktioniert. Easy bei Energy Bremen. Und jetzt wird das Radio am Frühstückstisch mal ein bisschen lauter gedreht. Wir üben jetzt für eure Chance auf 100 Euro. Und zwar geht es um Schätzfragen.
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0: 100 Euro jeden Morgen bei uns in der Morning Show, wenn ihr Gesa in einer Schätzfrage schlagt. Also aufgepasst, wie hättet ihr denn hier abgeschnitten in der Runde von Candy aus der Bremer Überseestadt?
2: Wie viele Menschen haben im letzten Jahr in Bremerhaven in Hotels, Ferienwohnungen und auf Campingplätzen übernachtet?
3: 800.000,
2: sagst du. Gesa, was schätzt du?
4: Ich erinnere mich, dass es, glaube ich, einen Rekord gab im letzten Jahr. Ich würde vielleicht sogar mehr sagen. Vielleicht 1 Million.
2: Okay, 1 Million gegen 800.000. Gute Nachrichten, Candy. Es sind 472.000 Menschen. Super. Damit gehen 100 Euro in die Überseestadt.
3: Dankeschön.
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2: Kurz vor halb 10.
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2: 13 Grad haben wir aktuell in Bremen-Fegesack und 13 sind es auch in Lilienthal im Kreis Osterholz. Aber da kriegen wir heute nochmal genau das Doppelte. 26 Grad heute. Das ist schon ein bisschen verrückt für Ende September. Aber ja, es wird so ein kleines Sommerfinale nochmal bei uns die nächsten Tage. Wir bekommen heute schon viel Sonne, zwischendurch zwar auch mal ein paar Wolken, aber die sind auf jeden Fall harmlos. Es ist kein Regen in Sicht.
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2: Mit einer Warnmeldung: Vorsicht auf der A29 Wilhelmshaven Richtung Oldenburg. Zwischen Rastede und dem Kreuz Oldenburg Nord liegen Gegenstände auf der Überholspur.
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2: Das war das Falsche. Das wollte ich gar nicht abspielen. So, genau, der Blitzer nämlich. Er steht im Ammerland in Ekern auf der Edewächter Straße aus Bad Zwischenankommen. Dankeschön an Tobias. Wenn ihr noch was habt, unsere WhatsApp-Nummer für eure Blitzer und Verkehrsupdates: 0173 680 5712. Gute und sichere Fahrt in euren Sonntag jetzt mit Kamrad und Hug Yourself. Ich bin Lea und wünsche euch einen schönen Sonntag. Moin!

NRT Bremen am Sonntag. Es ist, als hätte David Puentes den Song genau für dieses Wochenende gemacht. Golden Summer passt einfach perfekt. Also egal, was ihr heute macht, steckt auf jeden Fall eine Sonnenbrille ein und ja, vielleicht so ein kleiner Zwiebellook. Es wird nämlich auf jeden Fall noch warm heute. Bis zu 26 Grad sind heute drin. Ich würde mal sagen, das ist das perfekte Stichwort für das Thema Übergangsjacke, oder? Im Übrigen ist dieses Wetter gerade echt das perfekte Beispiel, meinen Mann zu überzeugen zu Hause, dass ich nicht genug Übergangsjacken zu Hause habe. Man braucht diese Übergangsjacken. Also falls du das hörst an dieser Stelle, lieber Ehemann, nicht wundern, wenn die Tage nochmal ein Paket zu Hause ankommt. Ganz vielleicht. Schönen Sonntag!

0: Was steht bei euch denn heute so Schönes an am Sonntag? Also bei diesem Wetter können wir ja auf jeden Fall schön was draußen planen, würde ich sagen. Und was, das checken wir jetzt mal.
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0: In der Überseestadt in Bremen ist heute ein richtig schöner Herbstmarkt. Also da gibt es so ganz viele von diesen klassischen Marktständen, also mit Essen und so, aber auch Gartendeko, Keramik, alles Mögliche. Also perfekt, um da heute mal rüber zu schlendern bei dem Wetter. In Bruchhausen-Vilsen ist heute auch der große Herbstmarkt mit dieser riesengroßen Verkaufsmeile. Da gibt es alles Mögliche, auch für Kids, Live-Musik, leckeres Essen, alles, was so dazu gehört. Und ab 12 sind deshalb in Bruchhausen-Vilsen heute auch alle Geschäfte geöffnet. Oder ihr geht zum Basketball. Unsere EWE Baskets Oldenburg haben heute nämlich ein Heimspiel gegen die Veolia Towers Hamburg um 16.30 Uhr und es gibt noch Tickets. Die Baskets sind übrigens gerade Tabellenführer in der Basketball-Bundesliga. Die haben zwar erst 2 Spiele gespielt, aber ist ja egal. Die sind auf jeden Fall Tabellenführer, also guckt euch mal den Tabellenführer an heute Nachmittag.
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2: Also die nächste halbe Stunde hat irgendwie ein Motto. Beyoncé mit Single Ladies gleich in eurer Playlist. Und Ray mit Where is my husband? Auch gleich mit dabei. Das passt doch ganz gut, oder?
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4: 5:10. Ich bin Hanna Messerschmidt. Schönen guten Tag. In der EU gelten jetzt schärfere Regeln für Werbung mit Klimaslogans. Begriffe wie umweltfreundlich oder klimaneutral dürfen nur noch auf Produkte gedruckt werden, wenn die Hersteller das belegen können. Verbraucher sollen so vor falschen Versprechungen geschützt werden. Zum ersten Mal seit Jahren haben sich Deutschlands und Russlands Außenminister an einen Tisch gesetzt. Wadefuhl forderte Lavrov am Rande der UN-Generalversammlung in New York auf, über ein Ende des Ukraine-Kriegs zu verhandeln. Dazu ist Russland nicht bereit, sagt Wadefuhl. Der Weg für Sondierungsgespräche von Linken, Grünen und SPD in Berlin ist frei. Auch die Sozialdemokraten haben jetzt auf einem Parteitag dafür gestimmt. Zuvor hatten schon die Grünen die Einladung der Linken angenommen. Streitpunkte sind die Wohnungspolitik und der Umgang mit Antisemitismus. Comeback mit 88 Jahren. Otto Rehhagel hat zum 100. Jubiläum des Bremen-Weser-Stadions nochmal an der Seitenlinie gestanden. Er coachte zusammen mit Thomas Schaaf ein Legendenteam von Werder. Ailton, Diego, Klasnic, Frings, Mertesacker und Co. traten gegen Allstars von Real Madrid an. Die Bremer gewannen mit 4:3.
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2: Bis zu 26 Grad heute. Also das ist echt Sommerfeeling nochmal Ende September bei uns. Wir haben heute viel Sonne den Tag über. Es kommt auch mal ein bisschen Wolken zwischendurch, aber auf jeden Fall kein Regen in Sicht. Aktuell 13 Grad in Bremen-Walle und 13 auch in Halsbeck im Ammerland.
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2: Alles frei auf den Straßen, aber ein Blitzer steht im Ammerland in Ekern auf der Edewächterstraße aus Bad Zwischen ankommt. Dankeschön an Tobias. Wenn ihr noch was habt, unsere kostenlose Hotline für eure Blitzer und Verkehrsupdates 0800 10 22 400.
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2: 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Und sie hier ist auch nominiert, Olivia Rodrigo als beste weibliche Künstlerin. Und die gibt's jetzt. Ich bin Lea, schönen Sonntag.

Beyoncé mit Single Ladies bei Energy Bremen am Sonntag. Und ehrliche Frage, wie viele von euch haben den Song jetzt mitgesungen, obwohl sie eigentlich einen Ring am Finger haben? Aber es ist okay. Ich glaube, das gehört bei Single Ladies irgendwie dazu. Ich glaube, da ist euch auch niemand böse. Ich habe ja hier auch mal eine These aufgestellt. Mir ist aufgefallen, dass eigentlich immer genau die Ladies bei Single Ladies besonders abgehen, die gar nicht Single sind. Als erstes auf der Tanzfläche, immer am lautesten und am wildesten. Meine Theorie, woran das liegt? Frauen in einer Beziehung müssen sich halt nicht mehr so benehmen wie Single-Frauen, deshalb können die doppelt abgehen. Aber ihr könnt ja gerne mal auf der nächsten Party meine Theorie checken. Ich sage, auf der Tanzfläche bei Single-Ladies sind die Nicht-Single-Ladies die lautesten. Und ich habe mich da übrigens auch schon mit reingezählt.

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0: 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Behaltet dafür mal ein bisschen unsere Insta-Story im Auge.
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7: Kurz vor 10:30.
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7: 16 Grad aktuell in der Bremer Fahr und 15 haben wir in Hochsiel im Kreis Friesland. Das ist nochmal so ein bisschen Sommer Ende September bei uns. Wir bekommen bis zu 26 Grad heute tatsächlich. Nur harmlose Wolken, kein Regen. Also das sieht für so einen Sonntag nahezu perfekt aus. Und es bleibt auch noch so bis Mitte der Woche.
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7: Alles frei, nichts los, aber ein Blitzer steht im Ammerland in Ekern auf der Edewächter Straße aus Bad Zwischenahn kommt. Wenn ihr noch irgendwas habt, unsere WhatsApp-Nummer für eure Blitzer und Verkehrsupdates 0173 685 712. Gute und sichere Fahrt durch euren Sonntag. Ich bin Lea, moin.
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0: Energy Bremen am Sonntag und der Mann des Tages heißt Arno.
1: Leas Lieblingsmensch.
0: Ja, also Mensch passt jetzt nicht ganz, aber es dürfen sich gerne alle Arnos unter euch angesprochen fühlen. Arno ist nämlich das Hoch, das gerade dafür sorgt, dass wir nochmal so ein bisschen Sommer bekommen. 26 Grad heute, viel Sonne. Das ist für Ende September dann ja doch eher ungewöhnlich, ne? Und es bleibt jetzt vor allem auch noch ein paar Tage so. Also wir sagen heute Morgen, danke Arno für dieses kleine Sommerfinale.

Also auch wenn heute Sonntag ist, ist ja alles ein bisschen entspannter hier bei Energy Bremen. Wir packen jetzt mal ein bisschen Beat hier in die Playlist. Bunt mit Trippin. Soll ja zum Beispiel auch so Verrückte geben, die sonntags Sport machen oder so. Da geht er doch auch super, oder? Also versteht mich nicht falsch an der Stelle. Wenn ihr zu den Menschen gehört, die sonntags Sport machen, habt ihr meinen allergrößten Respekt. Ich bin da nur einfach sehr weit weg von. Aber ich bin halt auch einfach nur faul. Schönes Wochenende.

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5: In der nächsten halben Stunde mit den beiden hier. Justin Bieber und Nicki Minaj mit Beauty and a Beat gibt's gleich. Und Harry Styles mit American Girls gibt's auch gleich nach 11.
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6: 5:05. Ich bin Hannah Messerschmidt. Schönen guten Tag. Die EU geht gegen sogenanntes Werbe-Greenwashing vor. Es gelten jetzt schärfere Regeln. Produkte dürfen nur noch als umweltfreundlich oder klimaneutral beworben werden, wenn die Hersteller das belegen können. Und es reicht nicht aus, wenn zum Ausgleich Bäume gepflanzt werden. Erstmals seit Beginn des Ukraine-Kriegs haben die Außenminister Deutschlands und Russlands direkt miteinander gesprochen. Am Kreml-Kurs ändert das nichts. Moskau will nicht über ein Ende des Ukraine-Kriegs verhandeln, sagte Außenminister Wadefuhl nach dem Gespräch mit Lavrov. ChatGPT-Entwickler OpenAI reagiert auf einen neuen Alleingang von KI. Der Tech-Riese stoppt das Training seiner leistungsstärksten KI-Modelle. Ein KI-Modell hat es in einem Test geschafft, Antworten von einem externen Chatbot zu bekommen, obwohl der Zugang zum Internet gesperrt war. Dreiste Dieseldiebe haben bei einem Logistikunternehmen in Burglesum fette Beute gemacht. Die Einbrecher pumpten die vollen Tanks mehrerer auf dem Firmengelände in der Ferdinand-Porsche-Straße abgestellter LKW leer und kamen so an rund 6000 Liter Diesel.
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5: Plant heute auf jeden Fall mal ein bisschen draußen. 26 Grad bekommen wir heute und nur harmlose Wolken, kein Regen in Sicht. Also für so einen Sonntag auf jeden Fall perfekt, um irgendwas zu unternehmen. Aktuell 17 Grad in Bremen-Findorf und 17 auch in Peterswien im Ammerland. Und die richtig gute Nachricht, es bleibt erstmal so. Also auf jeden Fall bis Mitte der Woche nochmal so ein bisschen Sommerfeeling bei uns.
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5: Es ist alles frei auf den Straßen, aber zwei Blitzer. Der erste steht im Ammerland in Ekern auf der Edewächter Straße aus Bad Zwischen ankommt und der zweite im Kreis Friesland in Neuenwege auf der Oldenburger Straße Höhe Airbus Richtung Varel. Dankeschön an Maja und Dennis. Wenn ihr noch was habt, unsere kostenlose Hotline für eure Blitzer und Verkehrsupdates 0800 10 22 400.
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5: So, wir haben jetzt gleich 11 Uhr. Sind wahrscheinlich auch die letzten Mal aus dem Bett gekrochen, oder? Guten Morgen an euch. Aber ich sag ganz ehrlich, so richtig verpasst habt ihr nichts. Es ist nämlich Sonntag. Wir machen entspannt. Genießt euren Tag. Ich bin Lea. Moin.

der Energy-Verkehr mit zwei Warnmeldungen. Vorsicht auf der A28. Leer Richtung Oldenburg. In Höhe Apen-Remels liegen Holzteile auf der Fahrbahn. Und die K18 ist aktuell zwischen Flögeln und Bad Bederkesa gesperrt. Da hat es einen Unfall gegeben. Deshalb ist es in beiden Richtungen gesperrt. Fahrt da also bitte besonders vorsichtig. Und jetzt gibt's Justin Bieber und Nicki Minaj.

0: 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Oder wie viele Menschen benutzen so am Tag ein Raststättenklo auf der A28 in Hasbruch? Habt ihr jetzt direkt mitgeschätzt, dann ist das genau das Richtige für euch.
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4: Same.
3: Ich sag jetzt mal 650.
2: 650. Okay, also das wäre so roundabout jeden Tag zwei.
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4: Um Gottes Willen, da habe ich ja gar kein Gefühl für.
2: 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Oder gibt's auch mal einen Tag Pause?
4: Ich glaube, da gibt's schon Pausen, oder? 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
2: 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Das kann ich schon mal sagen.
4: Hey.
2: Jetzt ist nur die Frage, wer war schlechter? Johanna, du warst es nicht. 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Damit gehen 100 Euro an dich.
3: Yay, sehr gut. 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

Und nochmal der Energyverkehr mit einer Warnmeldung von der B212 Ranzenbüttel Richtung Huntebrück. Zwischen der B74 und dem Abzweig nach Berne sind Fahrradfahrer unterwegs. Fahrt da also bitte besonders vorsichtig. Kann ich ja verstehen, bei dem Wetter mit dem Fahrrad unterwegs sein, ne? Aber nehmt doch einen von den schönen Fahrradwegen, den wir hier haben, meine Lieben. Nicht da so rumfahren. So, und jetzt macht euch bereit für eins der schönsten Intros überhaupt. Ich werde da auch nichts drauf quatschen, sondern es einfach so anmachen. Wir genießen jetzt Harry Styles mit American Girls.

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3: Kurz vor 11:30.
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3: 18 Grad haben wir in der Bremer Überseestadt und 18 auch in Hundsmühlen im Kreis Oldenburg. Und es wird schön heute, tatsächlich bis zu 26 Grad. Nur harmlose Wolken den ganzen Tag und Regen ist nicht in Sicht. Und es bleibt so. Bis Mitte der Woche nochmal ein bisschen Sommerfeeling bei uns.
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3: Mit zwei Warnmeldungen. Vorsicht auf der A28 leer Richtung Oldenburg. In Höhe Apen-Remels liegen Holzteile. Und auf der B212 Ranzenbüttel Richtung Huntebrück. Zwischen der B74 und dem Abzweig nach Berne sind Fahrradfahrer unterwegs. Das habe ich ja gerade eben schon einmal gesagt als Warnmeldung mit den Fahrradfahrern. Und ich wurde gerade per WhatsApp von meiner Tante darauf hingewiesen, dass das sehr ermahnend klang, was ich gesagt habe. Wie eine Mutti, hat sie geschrieben. Und das wollen wir ja nicht. Deshalb jetzt nochmal. Also, liebe Fahrradfahrer auf der B212, würdet ihr uns bitte den Gefallen tun? Bitte fahrt doch auf einem der vielen schönen Fahrradwege, die wir haben. Das wäre wirklich super toll. Dankeschön. Liebe Grüße. Küsschen. Ist das so besser gewesen? Ich hoffe doch. Also, zwei Blitzer haben wir auch noch. Der erste steht im Ammerland in Ekern auf der Edewächter Straße aus Bad Zwischen ankommend und im Kreis Friesland in Neuenwege auf der Oldenburger Straße in Höhe Airbus Richtung Varel. Wenn ihr noch irgendwas habt, unsere WhatsApp-Nummer für eure Blitzer und Verkehrsupdates 0173 680 5712. Gute und sichere Fahrt durch euren Sonntag. Ich bin Lea. Moin. 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

0: sind denn so eure Pläne noch für diesen Sonntag? Also bei dem schönen Wetter heute hätte ich auf jeden Fall so ein paar Herbstmärkte oder auch Basketball.
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0: Unsere EWE Baskets Oldenburg haben nämlich heute ein Heimspiel gegen die Veolia Towers Hamburg um 16:30 Uhr und es gibt noch Tickets. Bisher läuft es ziemlich gut in Oldenburg. 2 Spiele, 2 Siege. So wollen wir das doch, ne? In der Überseestadt in Bremen ist heute ein richtig schöner Herbstmarkt. Da gibt es ganz, ganz viele verschiedene Marktstände mit super vielen leckeren Sachen zu essen, aber auch Gartendeko, Keramik, alles Mögliche. Also wirklich perfekt, um da bei dem schönen Wetter heute mal so ein bisschen rüber zu schlendern. Und in Bruchhausen-Vilsen ist heute der ganz große Herbstmarkt. Da gibt es ja diese riesengroße Verkaufsmeile. Alles Mögliche für Kids. Es gibt Live-Musik, leckeres Essen, alles, was irgendwie so dazugehört. Und gleich ab 12 sind deshalb in Bruchhausen-Vilsen auch alle Geschäfte geöffnet. Egal, was ihr macht. Viel Spaß und ein schönes Wochenende noch.
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1: 5:12. Ich bin Hanna Messerschmidt. Schönen guten Tag. In der EU gelten jetzt schärfere Regeln für Werbung mit Klimaslogans. Begriffe wie umweltfreundlich oder klimaneutral dürfen nur noch auf Produkte gedruckt werden, wenn die Hersteller das belegen können. Verbraucher sollen so vor falschen Versprechungen geschützt werden. Zum ersten Mal seit Jahren haben sich Deutschlands und Russlands Außenminister an einen Tisch gesetzt. Wardefuhl forderte Lavrov am Rande der UN-Generalversammlung in New York auf, über ein Ende des Ukraine-Kriegs zu verhandeln. Dazu ist Russland nicht bereit, sagt Wardefuhl. Der Weg für Sondierungsgespräche von Linken, Grünen und SPD in Berlin ist frei. Auch die Sozialdemokraten haben jetzt auf einem Parteitag dafür gestimmt. Zuvor hatten schon die Grünen die Einladung der Linken angenommen. Streitpunkte sind die Wohnungspolitik und der Umgang mit Antisemitismus. Auch in Bremen haben sich tausende Menschen an den bundesweiten DGB-Demos beteiligt. An der Demo und der Kundgebung haben nach Angaben der Veranstalter 7000 Menschen teilgenommen. Christian Wechselbaum vom DGB Bremen Elbe-Weser sagte, Deutschland brauche einen Politikwechsel hin zu mehr sozialer Sicherheit und Gerechtigkeit.
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2: 19 Grad haben wir aktuell in Bremen-Oberneuland und 19 auch in Otterndorf im Kreis Cuxhaven. Es sieht schön aus für heute und vor allem echt warm für Ende September. Bis zu 26 Grad bei uns und nur harmlose Wolken und kein Regen.
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2: Es ist... 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
3: Viele Wolken gibt's heute und es bleibt trocken. Am Mittag und Nachmittag ändert sich daran nicht viel, höchstens zwischendurch mal ein kleines helles Fenster. In Scheßel sind dabei bis zu 24 Grad drin. Morgen bleibt's meist bedeckt. Dazu kann es ab und zu regnen, maximal 20 bis 23 Grad morgen.
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3: Im Moment ist alles frei auf den Straßen bei uns in Bremen. Keine Staus.
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0: 5 vor 1. Ich bin Hanna Messerschmidt. Schönen guten Tag. Die EU geht gegen sogenanntes Werbe-Greenwashing vor. Es gelten jetzt schärfere Regeln. Produkte dürfen nur noch als umweltfreundlich oder klimaneutral beworben werden, wenn die Hersteller das belegen können. Und es reicht nicht aus, wenn zum Ausgleich Bäume gepflanzt werden. Ein wichtiges Treffen, aber keine Fortschritte. So hat Deutschlands Außenminister Wadefuhl sein persönliches Gespräch mit seinem russischen Amtskollegen Lavrov in New York bewertet. Russland ist weiterhin nicht bereit, über ein Ende des Ukraine-Kriegs zu verhandeln, sagt Wadefuhl. Unter dem Motto Verden ist wir, Verden bleibt queer, haben rund 350 Teilnehmer den CSD in Verden gefeiert. Laut Polizei ist die Demo friedlich verlaufen, es gab auch keine Störungen. Die Polizei hat den Aufzug die ganze Zeit begleitet und war mit einem eigenen Infostand präsent, um ein Zeichen für Vielfalt, Toleranz und gegenseitigen Respekt zu setzen. Die deutsche Fußballnationalelf muss heute Abend wieder in der Nations League ran. In Augsburg spielt das DFB-Team mit dem neuen Bundestrainer Jürgen Klopp an der Seitenlinie gegen Griechenland. Klopp setzt dieses Mal auf Alexander Nübel statt Marc-André Ter Stegen im Tor.
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2: Viele Wolken gibt es jetzt am Nachmittag und es bleibt aber trocken. Bis zum Abend ändert sich da nicht viel. In Verden, da liegen die Höchstwerte bei 23 Grad. Morgen bleiben die Wolken meistens am Start. Ab und zu kann es auch mal regnen. Dazu dann maximal 22 bis 25 Grad.
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3: Auf der A1 Bremen Richtung Osnabrück, Vorsicht zwischen Groß-Ippener und Wildeshausen-Nord, steht ein kaputtes Auto. 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
1: Viele Wolken gibt es jetzt am Nachmittag und es bleibt aber trocken. Bis zum Abend ändert sich da nicht viel. In Verden, da liegen die Höchstwerte bei 23 Grad. Morgen bleiben die Wolken meistens am Start. Ab und zu kann es auch mal regnen. Dazu dann maximal 22 bis 25 Grad.
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2: Auf der A270 Ilpol Richtung Blumenthal, Achtung, zwischen der Überfahrt von der B74 und Illetal laufen Leute auf der Fahrbahn. Und im Kreis Verden ist die Straße zwischen dem Abzweig nach Einste und Neu-Wulmstorf nach einem Unfall gesperrt.
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3: 2:05, ich bin Uwe Schimonek, schönen guten Tag. Die EU geht gegen sogenanntes Werbe-Greenwashing vor. Es gelten jetzt schärfere Regeln. Produkte dürfen nur noch als umweltfreundlich oder klimaneutral beworben werden, wenn die Hersteller das belegen können. Und es reicht nicht aus, wenn zum Ausgleich Bäume gepflanzt werden. Schwerer Busunfall in Oberbayern. Dabei sind auf der A96 bei Landsberg am Lech 2 Passagiere gestorben und 8 schwer verletzt worden. Der Bus mit einer Reisegruppe von den Philippinen war auf dem Weg von Mailand zum Oktoberfest in München. Da kam von der Autobahn ab und kippte um. Ein wichtiges Treffen, aber keine Fortschritte. So hat Deutschlands Außenminister Wadefuhl sein persönliches Gespräch mit dem russischen Amtskollegen Lavrov in New York bewertet. Russland ist weiterhin nicht bereit, über ein Ende des Ukraine-Kriegs zu verhandeln, sagt Wadefuhl. Dreiste Dieseldiebe haben bei einem Logistikunternehmen in Burglesum fette Beute gemacht. Die Einbrecher pumpten die vollen Tanks mehrerer auf dem Firmengelände in der Ferdinand-Porsche-Straße abgestellter LKW leer und kamen so an rund 6000 Liter Diesel. Die Polizei sucht Zeugen.
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4: Viele Wolken gibt's jetzt am Nachmittag und es bleibt aber trocken. Bis zum Abend ändert sich da nicht viel. In Verden, da liegen die Höchstwerte bei 23 Grad. Morgen bleiben die Wolken meistens am Start. Ab und zu kann es auch mal regnen. Dazu dann maximal 22 bis 25 Grad.
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5: Im Kreis Verden ist die Straße zwischen dem Abzweig nach Einste und Neu-Wulmsdorf nach einem Unfall gesperrt.
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4: Viele Wolken gibt es jetzt am Nachmittag und es bleibt aber trocken. Bis zum Abend ändert sich da nicht viel. In Verden, da liegen die Höchstwerte bei 23 Grad. Morgen bleiben die Wolken meistens am Start. Ab und zu kann es auch mal regnen. Dazu dann maximal 22 bis 25 Grad.
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5: Im Kreis Verden ist die Straße zwischen dem Abzweig nach Einste und Neu-Wulmsdorf nach einem Unfall aktuell gesperrt.
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4: 5 vor 3. Ich bin Uwe Schimonek, schönen guten Tag. In der EU gelten jetzt schärfere Regeln für Werbung mit Klimaslogans. Begriffe wie umweltfreundlich oder klimaneutral dürfen nur noch auf Produkte gedruckt werden, wenn die Hersteller das belegen können. Verbraucher sollen so vor falschen Versprechungen geschützt werden. Auf der A96 in Oberbayern ist ein Reisebus verunglückt. Dabei gibt's nach aktuellem Stand 2 Tote und 8 schwer Verletzte. Der Bus war in der Nähe von Landsberg am Lech von der Autobahn abgekommen und umgekippt. An Bord war eine Reisegruppe von den Philippinen mit etwa 50 Personen. Dreiste Dieseldiebe haben bei einem Logistikunternehmen in Burglesum fette Beute gemacht. Die Einbrecher pumpten die vollen Tanks mehrerer auf dem Firmengelände in der Ferdinand-Porsche-Straße abgestellter LKW leer und kamen so an rund 6000 Liter Diesel. Die Polizei sucht Zeugen. Für die deutsche Fußballnationalelf steht heute das nächste Nations League-Spiel an und für Jürgen Klopp damit das zweite Spiel als Bundestrainer. In Augsburg spielt die DFB-Elf am Abend gegen Griechenland. Nach dem 1:1 in den Niederlanden soll nun der erste Sieg unter Klopp her.
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5: Viele Wolken gibt's jetzt am Nachmittag und es bleibt aber trocken. Bis zum Abend ändert sich da nicht viel. In Verden, da liegen die Höchstwerte bei 23 Grad. Morgen bleiben die Wolken meistens am Start. Ab und zu kann es auch mal regnen. Dazu dann maximal 22 bis 25 Grad.
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6: Auf der A1 Bremen Richtung Hamburg, Achtung, zwischen Bremen-Hemelingen und Uphusen-Bremen-Mahndorf steht ein kaputtes Auto auf der Fahrbahn.
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1: 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Viele Wolken gibt es gerade, aber es bleibt trocken. Und in Schesel kommen wir heute auf ungefähr 23 Grad. Morgen bleibt es meist grau, dazu kann es immer wieder regnen. Die Höchstwerte liegen dann bei 21 bis 24 Grad.
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1: Auf der A1 Bremen Richtung Hamburg, Achtung, zwischen Bremen-Hemelingen und Uphusen-Bremen-Mahndorf steht ein kaputtes Auto auf der Fahrbahn.
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0: 5 vor 4. Ich bin Uwe Schimonek, schönen guten Tag. Die EU geht gegen sogenanntes Werbe-Greenwashing vor. Es gelten jetzt schärfere Regeln. Produkte dürfen nur noch als umweltfreundlich oder klimaneutral beworben werden, wenn die Hersteller das belegen können. Und es reicht nicht aus, wenn zum Ausgleich Bäume gepflanzt werden. Ein wichtiges Treffen, aber keine Fortschritte. So hat Deutschlands Außenminister Wadephul sein persönliches Gespräch mit dem russischen Amtskollegen Lavrov in New York bewertet. Russland ist weiterhin nicht bereit, über ein Ende des Ukraine-Kriegs zu verhandeln, sagt Wadephul. Taylor Swift hat einen neuen Spotify-Rekord aufgestellt. Ihr aktueller Song Patient Zero war am Freitag der meistgestreamte Song einer Künstlerin an einem Tag in diesem Jahr. Im Rahmen der MTV Video Music Awards stellt Swift heute das Musikvideo zu Patient Zero vor. Dreiste Dieseldiebe haben bei einem Logistikunternehmen in Burglesum fette Beute gemacht. Die Einbrecher pumpten die vollen Tanks mehrerer auf dem Firmengelände in der Ferdinand-Porsche-Straße abgestellter LKW leer und kamen so an rund 6000 Liter Diesel. Die Polizei sucht Zeugen.
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2: Viele Wolken gibt es gerade, aber es bleibt trocken und in Schesel kommen wir heute auf ungefähr 23 Grad. Morgen bleibt es meist grau, dazu kann es immer wieder regnen. Die Höchstwerte liegen dann bei 21 bis 24 Grad.
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2: Auf der A1 Bremen Richtung Hamburg, Achtung, zwischen Bremen-Hemelingen und Opphusen-Bremen-Mahndorf steht ein kaputtes Auto auf der Fahrbahn.
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3: Viele Wolken gibt es gerade, aber es bleibt trocken und in Schesel kommen wir heute auf ungefähr 23 Grad. Morgen bleibt es meist grau, dazu kann es immer wieder regnen. Die Höchstwerte liegen dann bei 21 bis 24 Grad.
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3: Auf der A27 Bremen Richtung Walsrode. Achtung, da ist zwischen Walsrode West und Walsrode Süd eine ungesicherte Unfallstelle.
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3: 5:05. Ich bin Uwe Schimonek, schönen guten Tag. In der EU gelten jetzt schärfere Regeln für Werbung mit Klimaslogans. Begriffe wie umweltfreundlich oder klimaneutral dürfen nur noch auf Produkte gedruckt werden, wenn die Hersteller das belegen können. Verbraucher sollen so vor falschen Versprechungen geschützt werden. Rekord geknackt. In Deutschland ist seit Jahresbeginn schon mehr Solarstrom produziert worden als im gesamten vergangenen Jahr. Rund 90,2 Terawattstunden in nicht mal 9 Monaten. 2025 waren es insgesamt etwa 90. Laut Bundesverband Solarwirtschaft liegt das vor allem an ungewöhnlich vielen Sonnenstunden. Der Tag der Deutschen Einheit wird in Bremen demnächst groß gefeiert. Schon jetzt müssen sich Autofahrer deswegen auf Einschränkungen einstellen. Der Osterdeich ist am Weserstadion schon ab heute bis zum 8. Oktober vollgesperrt. Rund um das Feierwochenende wird die Sperrung dann auch noch ausgeweitet. Für die deutsche Fußballnationalelf steht heute das nächste Nations League-Spiel an und für Jürgen Klopp damit das zweite Spiel als Bundestrainer. In Augsburg spielt die DFB-Elf am Abend gegen Griechenland. Nach dem 1:1 in den Niederlanden soll nun der erste Sieg unter Klopp her.
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4: Viele Wolken gibt es gerade, aber es bleibt trocken und in Schesel kommen wir heute auf ungefähr 23 Grad. Morgen bleibt es meist grau, dazu kann es immer wieder regnen. Die Höchstwerte liegen dann bei 21 bis 24 Grad.
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4: Auf der A29 Wilhelmshaven Richtung Oldenburg, Vorsicht zwischen Sande und Zetel, liegen Gegenstände auf der Autobahn. Und in Bremen ist der Hemelinger Tunnel Richtung Sebaldsbrück aktuell gesperrt.
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1: Viele Wolken gibt es gerade, aber es bleibt trocken und in Schesel kommen wir heute auf ungefähr 23 Grad. Morgen bleibt es meist grau, dazu kann es immer wieder regnen. Die Höchstwerte liegen dann bei 21 bis 24 Grad.
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1: Auf der A29 Wilhelmshaven Richtung Oldenburg, Vorsicht zwischen Sande und Zetel, liegen Gegenstände auf der Autobahn. Auf der A28 Oldenburg Richtung Leer zwischen Oldenburg-Wechleu und Neunkruge liegen Gegenstände auf dem Überholstreifen. Und in Bremen ist der Hemelinger Tunnel Richtung Sebaldsbrück aktuell dicht.
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1: 5:05. Ich bin Uwe Schimonek. Schönen guten Abend. Die EU geht gegen sogenanntes Werbe-Greenwashing vor. Es gelten jetzt schärfere Regeln. Produkte dürfen nur noch als umweltfreundlich oder klimaneutral beworben werden, wenn die Hersteller das belegen können. Und es reicht nicht aus, wenn zum Ausgleich Bäume gepflanzt werden. Schwerer Busunfall in Oberbayern. Dabei sind auf der A96 bei Landsberg am Lech 2 Passagiere gestorben und 8 schwer verletzt worden. Der Bus mit einer Reisegruppe von den Philippinen war auf dem Weg von Mailand zum Oktoberfest in München. Er kam von der Autobahn ab und kippte um. Dreiste Dieseldiebe haben bei einem Logistikunternehmen in Burglesum fette Beute gemacht. Die Einbrecher pumpten die vollen Tanks mehrerer auf dem Firmengelände in der Ferdinand-Porsche-Straße abgestellter LKW leer und kamen so an rund 6000 Liter Diesel. Die Polizei sucht Zeugen. Die deutsche Fußballnationalelf muss heute Abend wieder in der Nations League ran. In Augsburg spielt das DFB-Team mit dem neuen Bundestrainer Jürgen Klopp an der Seitenlinie gegen Griechenland. Klopp setzt dieses Mal auf Alexander Nübel statt Marc-André Ter Stegen im Tor.
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2: Viele Wolken gibt es heute Abend, aber es bleibt trocken. In der Nacht sinken die Temperaturen runter auf 11 Grad in Bremerhaven. Morgen hängen dann weiter viele Wolken und es regnet immer mal wieder. Die Höchstwerte liegen dann bei 21 bis 24 Grad.
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2: Auf der A29 Wilhelmshaven Richtung Oldenburg, Vorsicht zwischen Sande und Zetel, liegen Gegenstände auf der Autobahn. Auf der A28 Oldenburg Richtung Leer zwischen Oldenburg-Wechleu und Neunkruge liegen Gegenstände auf dem Überholstreifen. Und in Bremen ist der Hemelinger Tunnel Richtung Sebaldsbrück aktuell dicht.
3: Die Hände. Wochenende, welcome zu den Euro Hot 30. In den nächsten 2 Stunden checken wir die coolsten Songs ab. Und Platz 30 belegt Taylor Swift mit The Fate of Ophelia. Und ich glaube, jeder Single kennt es. Man ist happy alleine, aber gleichzeitig fragt man sich, ob da doch jemand ist und wenn ja, wann man ihn oder sie denn trifft. Und wie heißt es so schön? Meistens passiert es genau dann, wenn man es nicht erwartet. War bei mir genauso, ich wollte keinen Freund haben. Geh auf dem Fasching und dann läuft sie mir sofort in die Arme. Genau diese coole Begegnung, wenn man seine Person trifft, beschreibt Taylor Swift in ihrem Song The Fate of Ophelia bei Energy. Immer die besten an Hits.

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1: Letztes Jahr im Februar habe ich ihn live erlebt in Berlin, Teddy Swims. Und als er auf die Bühne kam, habe ich schon Gänsehaut bekommen, als er den ersten Ton überhaupt gesungen hat. Der Mann hat einfach eine absolute Granatenstimme. Nächstes Jahr ist er in Deutschland, nämlich in Hamburg, Berlin oder auch Köln. Und ich bin mir sicher, da wird er diese Nummer auf jeden Fall performen. Hier ist Perfect Man bei Energy. Immer die besten an Hits.

0: Im September hatte Alex Warren Geburtstag und dazu hat er eine so süße Story auf Instagram gepostet. Er sitzt mit strahlenden Augen vor einem Kuchen mit Kerzen, dann dreht er die Kamera um und man sieht seine Freunde und seine Frau, wie sie für ihn singen. Super cute, super emotional und dazu hat er geschrieben, heute war der beste Tag in meinem Leben. Die Liebe und die Wertschätzung spürt man auch in seiner Nummer Ordinary. Hier ist Alex Warren, unser Platz 24 bei Energy. Immer die besten und Hits.
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1: Lange Zeit hat er in einer UK-Boyband gesungen. Here at Last hieß sie. Ich rede von Pedro Santos. Und als es letztes Jahr im Mai zur Auflösung der Band kam, hat Pedro Santos gesagt, ich mach alleine weiter. Und auch solo ist er sehr erfolgreich. Jetzt hat er was Neues. Should have known better. Hier erzählt er, wie leicht man in alte Gewohnheiten zurückfällt. Man weiß, sie tun einem eigentlich nicht gut. Und in schwierigen Momenten fühlen sie sich dann trotzdem irgendwie vertraut an. Ihr hört Pedro Santos. 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Immer die besten und Hits hier ist Should Have Known Better.

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sollte noch etwas länger anhalten, oder? Unser Platz 21 beschreibt genau dieses schwerelose Gefühl im Sommer, wenn man am Strand liegt, einfach mal über gar nichts nachdenken muss. Man kann die Seele baumeln lassen und entspannen. Ich spüre jetzt schon die Sonnenstrahlen auf meinem Gesicht, wenn ich diesen Song höre. Hier ist BTS mit Swim bei Energy. Immer die besten an Hits. Unser Platz 21.

18 und den sichert sich Somber mit My Body Isn't Ready. Es geht um ein Gefühl, sich nicht bereit zu fühlen. Man hat Angst. Angst, etwas falsch zu machen oder jemanden zu verlieren. Aber man sollte dagegen ankämpfen. Leute, es kann nichts passieren. Es kann immer nur besser werden. Einfach mal einen Sprung ins kalte Wasser wagen. Hier ist Somber mit My Body Isn't Ready bei Energy. Immer die besten.

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4: 5:07. Ich bin Uwe Schimonek. Schönen guten Abend. In der EU gelten jetzt schärfere Regeln für Werbung mit Klimaslogans. Begriffe wie umweltfreundlich oder klimaneutral dürfen nur noch auf Produkte gedruckt werden, wenn die Hersteller das belegen können. Verbraucher sollen so vor falschen Versprechungen geschützt werden. Deutschland hat einen neuen Solarrekord geknackt. Seit Anfang des Jahres ist bereits mehr Solarstrom produziert worden als im gesamten vergangenen Jahr. Verantwortlich dafür sind laut Bundesverband Solarwirtschaft ungewöhnlich viele Sonnenstunden in diesem Jahr und der stetige Ausbau von Solaranlagen. Der Tag der Deutschen Einheit wird in Bremen demnächst groß gefeiert. Schon jetzt müssen sich Autofahrer deswegen auf Einschränkungen einstellen. Der Osterdeich ist am Weserstadion schon ab heute bis zum 8. Oktober vollgesperrt. Rund um das Feierwochenende wird die Sperrung dann auch noch ausgeweitet. Für die deutsche Fußballnationalelf steht heute das nächste Nations League-Spiel an und für Jürgen Klopp damit das zweite Spiel als Bundestrainer. In Augsburg spielt die DFB-Elf am Abend gegen Griechenland. Nach dem 1:1 in den Niederlanden soll nun der erste Sieg unter Klopp her.

Ihr müsst euch erstmal die Frage stellen, was macht euch happy? Vielleicht ist es ein Lachen von einer anderen Person, wenn euch jemand eine kleine Freude macht oder einfach, wenn ihr mit eurer Family chillt. Was erfüllt euch? Schreibt es euch einfach mal runter von der Seele. Es ist so ein schönes Gefühl und sie singt darüber. Hier ist Bebe Rexha mit New Religion, unser Platz 15. Ihr seid bei Energy.

Nice, dass ihr mit dabei seid. Trommelwirbel, Leute. Wir kommen zu Platz 10 und das ist Tame Impala und Jenny mit Dracula. Hattet ihr schon mal einen Moment, in dem ihr euch gewünscht habt, ihr könntet die Zeit einfrieren, aber gleichzeitig wusstet ihr, dass es nicht für immer so bleiben kann? In dem Song Dracula von Tame Impala und Jenny wird genau das beschrieben. Eine Nacht, in der nur die zwei existieren, fern von allem.

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1: Happy Weekend, ihr Lieben. Immer die besten neuen Hits, die gibt's hier bei uns bei Energy. Und ey, es haben schon alle drauf hingefiebert. Jetzt ist es endlich soweit. Taylor Swift hat neue Songs released. Ein Jahr, nachdem ihr unglaubliches Album The Life of a Showgirl rausgekommen ist, hat sie jetzt nachgelegt mit The Life of a Showgirl, The Encore, also die Zugabe. Und es gibt jetzt 4 neue Songs, die sie geschrieben hat, als sie mit ihren Produzenten zusammen ja eigentlich das Album feiern wollte und so ein bisschen zelebrieren, wie gut es bei den Fans angekommen ist. Und irgendwie war sie inspiriert von allem und hat einfach 4 neue Songs rausgehauen. Der Feature-Track Patient Zero, der hat im Musikvideo natürlich eine Starbesetzung. Dakota Johnson und Colin Farrell sind da zu sehen. Sieht aus wie ein Blockbuster. Checkt es unbedingt mal ab. Und wir gönnen uns jetzt den ganz neuen Track von Taylor Swift, Patient Zero.

Wunderschön, dass ihr mit am Start seid und wir kommen zu Platz 7. Und dafür will ich von euch wissen, was ist für euch ein Ort, an dem ihr euch zu Hause fühlt? Vielleicht die Heimat, in der ihr aufgewachsen seid oder vielleicht auch ein Konzert von eurem Lieblingskünstler. Für viele ist ein Konzert ein Ort, an dem man einfach alles kurz vergessen kann und einfach mit seinen Liebsten zu seinen Lieblingssongs tanzen kann. Genau damit startet Harry Styles in seinen Song American Girls. Unser Platz 7, den hört ihr jetzt bei Energy. Immer die besten an Hits.

Leute, es ist soweit. Platz 1 ist Shakira und Burna Boy mit Die Die. Und jetzt stellt euch mal vor, ihr steht kurz vor dem Ziel. Hinter euch liegen all die Momente, in denen ihr fast aufgegeben habt. Die Nächte, in denen ihr auf jeden Fall nicht schlafen konntet, in denen ihr gezweifelt habt. Aber dann schaut ihr nach vorne und plötzlich seht ihr euren Traum, der zum Greifen nah ist. Vielleicht braucht ihr nur noch einen einzigen Schritt, um an euer Ziel ranzukommen. Und genau darum geht es in diesem Song. Egal, was hinter euch liegt. Vielleicht waren es gerade die Dinge, die euch einmal kaputt gemacht haben, aber jetzt so stark machen. Also Leute, glaubt an euch. Los geht's. Vielleicht ist euer nächster Schritt genau der, der alles verändert. Ihr hört jetzt unseren Platz 1 Shakira mit Die Die bei Energy. Immer die Beste.

Vor 12 Jahren hatten sie mit Rather Be ihren großen Durchbruch. Ich rede von Clean Bandit. Und die haben eine neue Nummer. Heißt Company. Ist der erste Vorgeschmack auf das kommende Studioalbum, das 2027 auf jeden Fall erscheinen wird. Und ihre Songs gehen meistens um Themen wie Sehnsucht, Nähe und den Wunsch nach menschlicher Verbindung. Ihr hört jetzt Company. Hier ist Clean.

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3: 5:08. Ich bin Uwe Schimonek, schönen guten Abend. Die EU geht gegen sogenanntes Werbe-Greenwashing vor. Es gelten jetzt schärfere Regeln. Produkte dürfen nur noch als umweltfreundlich oder klimaneutral beworben werden, wenn die Hersteller das belegen können. Und es reicht nicht aus, wenn zum Ausgleich Bäume gepflanzt werden. Rekord geknackt. In Deutschland ist seit Jahresbeginn schon mehr Solarstrom produziert worden als im gesamten vergangenen Jahr. Rund 90,2 Terawattstunden in nicht mal 9 Monaten. 2025 waren es insgesamt etwa 90. Laut Bundesverband Solarwirtschaft liegt das vor allem an ungewöhnlich vielen Sonnenstunden. Dreiste Dieseldiebe haben bei einem Logistikunternehmen in Burglesum fette Beute gemacht. Die Einbrecher pumpten die vollen Tanks mehrerer auf dem Firmengelände in der Ferdinand-Porsche-Straße abgestellter LKW leer und kamen so an rund 6000 Liter Diesel. Die Polizei sucht Zeugen. Die deutsche Fußballnationalelf muss heute Abend wieder in der Nations League ran. In Augsburg spielt das DFB-Team mit dem neuen Bundestrainer Jürgen Klopp an der Seitenlinie gegen Griechenland. Klopp setzt dieses Mal auf Alexander Nübel statt Marc-André Ter Stegen im Tor.
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1: Oliver Heldens. 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